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2: Herzlich willkommen zu unserer heutigen Ausgabe von Treffpunkt am Vormittag, liebe Hörerinnen und Hörer. Ich begrüße Sie herzlich am Mittwoch, dem 29. Juli. Am Mikrofon ist Marta Schelmeci, Tonmeister ist László Imre Németh. In unserer heutigen Sendung blicken wir auf die St. Anna-Andacht zurück, die am vergangenen Sonntag auf dem Schwabenberg bei der Normafa in Budapest gefeiert wurde. Die heilige Anna, die Mutter Maria, wird von den Ungarndeutschen seit Generationen besonders verehrt. Die Andacht knüpft an eine alte Wallfahrtstradition der Budakesser Deutschen an, die nach dem Zweiten Weltkrieg unterbrochen worden war. Wir berichten über die Geschichte der St. Anna-Kapelle, die Wiederbelebung der Anna-Andacht und ihre Bedeutung für die ungarndeutsche Gemeinschaft. Wir sprechen darüber mit der stellvertretenden Vorsitzenden des St. Gerhardswerks Ungarn, Maria Herein-Körösch. Anschließend sprechen wir mit Marika Heilmann. Sie lebt seit 3 Jahren in der Umgebung von Wudasch, nachdem sie aus der schwäbischen Türkei hierher gezogen ist. Sie engagiert sich aktiv für die ungarndeutsche Gemeinschaft in Wudasch, nimmt regelmäßig an ihren Veranstaltungen teil und war auch bei der diesjährigen St. Anna-Andacht dabei. Außerdem hat unser Kollege Gábor Schultheiß die Meldungen aus dem ungarndeutschen Gemeinschaftsleben für Sie zusammengestellt. Natürlich informieren wir Sie auch über die wichtigsten aktuellen Nachrichten und begleiten Sie wieder mit traditioneller ungarndeutscher Musik. Wir hoffen, Ihnen auch heute wieder interessante Informationen bieten zu können. Bleiben Sie bei uns und verbringen Sie mit uns einen angenehmen Vormittag. Ich wünsche Ihnen gute Unterhaltung.

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1: Fly Dubai kehrt nach Budapest zurück. Bis zu 160 neue Oberleitungsbusse für Budapest geplant. Bade-, Fischerei- und Angelverbot am Schwarzen Kürsch aufgehoben. Es folgen die Nachrichten. Am Mikrofon begrüßt sie Marta Schelmeci. Die Fluggesellschaft Fly Dubai nimmt ihre Direktverbindung zwischen Budapest und Dubai wieder auf. Ab dem 31. Juli wird die Strecke zunächst dreimal wöchentlich bedient, ab dem 25. Oktober sogar täglich. Reisende erhalten über das Drehkreuz Dubai Zugang zum globalen Streckennetz von Fly Dubai und Emirates mit mehr als 120 Reisezielen. Die Budapester Verkehrszentrale BKK hat einen Rahmenvertrag über die Beschaffung von bis zu 160 neuen Oberleitungsbussen unterzeichnet. Die modernen, emissionsfreien Fahrzeuge können dank ihrer Batterien bis zu 25 Kilometer ohne Oberleitung fahren und sollen den öffentlichen Nahverkehr komfortabler und nachhaltiger machen. Am Schwarzen Kürsch wurde das Bade-, Fischerei- und Angelverbot wieder aufgehoben. Die zuständige Behörde hat die Maßnahme am vergangenen Donnerstag wegen großer Mengen stark riechenden Treibguts angeordnet, das aus Rumänien flussabwärts gekommen war. Nachdem das Treibgut von der Wasseroberfläche entfernt worden war, konnten die Behörden das Verbot wieder aufheben.
0: Das Wetter.
1: Heute beginnt die zweite ausgeprägte Hitzewelle des Sommers. Am Himmel zeigen sich kaum Wolken. Vielerorts scheint den ganzen Tag die Sonne. Im Westen und Nordwesten Transdanubiens weht ein lebhafter Südwind. Rund um Ödenburg sind auch kräftige Böen möglich. Am Nachmittag steigen die Höchstwerte auf 29 bis 35 Grad. Morgen setzt sich das sonnige, trockene und heiße Wetter fort. In den meisten Landesteilen scheint die

0: Liebe Hörerinnen und Hörer, am 26. Juli fand an der St. Anna-Kapelle auf dem Schwabenberg in Budapest beim Normafor zum zweiten Mal die wiederbelebte Tradition St. Anna-Andacht statt. Die heilige Anna, die Mutter der Gottesmutter Maria, wird von den Ungarndeutschen seit Generationen besonders verehrt. Ihr zu Ehren errichteten die Budakesser Deutschen zwischen 1825 und 1830 die St. Anna-Kapelle auf dem Schwabenberg. Jedes Jahr zogen sie am Annatag in einer Prozession zur Kapelle, um für eine gute Ernte zu beten. Diese Tradition wurde nach dem Zweiten Weltkrieg unterbrochen. Anfang der 1950er Jahre wurde die Kapelle von kommunistischen Jugendlichen zerstört. An einem alten Kastanienbaum blieb jedoch noch viele Jahre lang ein Bild der heiligen Anna erhalten. Es erinnerte die Besucher an die ehemalige Kapelle und an die frühere Wallfahrtstradition. Nachdem die Kapelle 1992 von der Familie Scholomin wieder aufgebaut worden war, wurde im vergangenen Jahr auch die Anna-Andacht wieder ins Leben gerufen. In diesem Jahr kamen erneut zahlreiche Gläubige, vor allem aus St. Ivan, Zsámbék, Kerecsend, Budakeszi und Vúders zum gemeinsamen Gebet zusammen. Zu den Mitorganisatorinnen der heiligen Anna-Andacht gehört Mária Herein-Körös. Sie ist stellvertretende Vorsitzende des St. Gerhardswerk Ungarn, der katholischen Gemeinschaft der Ungarndeutschen. Das St. Gerhardswerk setzt sich für die Pflege des religiösen, kulturellen Erbes der Ungarndeutschen ein, organisiert Begegnungen und Wallfahrten und möchte diese Traditionen auch an die jüngeren Generationen weitergeben. Die diesjährige Anna-Andacht wurde vom Vorsitzenden des St. Gerhardswerks, Dr. Pál Kincsek eröffnet, der die Anwesenden begrüßte und die Bedeutung der gemeinsamen Andacht hervorhob. Mária Herein-Körös nimmt jedes Jahr an der Gelöbniswallfahrt nach Altötting teil. Von dort bringt sie seit vorigem Jahr Erinnerungsstücke für die St. Anna-Kapelle mit. Seit dem vergangenen Jahr gehört dazu auch eine 23 cm große, aus Tirol stammende Holzstatue der heiligen Anna mit Maria. Die Statue wurde während der Wallfahrt 2025 in der St. Anna-Basilika in Altötting gesegnet. Ein Foto der Figur befindet sich heute dauerhaft in dieser Kapelle. Seit dem vergangenen Jahr gehört die Holzstatue auch jedes Jahr zur Anna-Andacht. Mária Herein-Körös bringt sie eigens zu diesem Anlass in die Kapelle. Außerdem schmückt seit vorigem Jahr ein Gemälde der heiligen Anna mit Maria und dem Jesuskind die Kapelle. Mária Herein-Körös und András Scholomin besuchten im Juli 2025 die damals 92-jährige Anna von Staden in Heidelberg. Sie schenkte dieses Bild der Kapelle, das sie einst zu ihrem 70. Geburtstag von ihrer Cousine Eva Kinzler-Nee-Ortner und deren Ehemann Bruno Kinzler erhalten hatte. Über die Geschichte der Kapelle und die Verehrung der heiligen Anna sprachen wir mit der stellvertretenden Vorsitzenden des St. Gerhardswerks, Mária Herein-Körös.
1: Ich stamme aus Budakeszi, das ist ein Nachbardorf hier in der Nähe. Und die St. Anna-Kapelle wurde von den Budakesser ungefähr im Jahre 1825-30 gebaut. Und sie kamen in Prozession immer an diesem Tag von Budakeszi hierher. Also das war ursprünglich eine alte Tradition. Und diese Tradition wollten wir schon seit langem ins Leben rufen, aber ich habe immer gedacht, es geht nicht im Sommer, sind alle Leute auf Urlaub, es ist sehr schwer. Aber voriges Jahr haben wir gedacht, wir werden das versuchen, hier eine Andacht zu organisieren. Und das war also das erste Mal und der Frauenchor aus Budakeszi kommt sehr gern.

0: Also Sie kommen aus Budapest, also die Kapelle ist auch für Sie sehr wichtig.
1: Voriges Jahr sind Sie auch gekommen.
0: Ja, und meine Mutter sang in diesem Chor mit. Also sie war ein Gründungsmitglied, leider lebt sie nicht mehr. Und voriges Jahr waren wir in Deutschland und diese Frau, Anna von Staden, hat uns dieses Gemälde gegeben.
1: Das Gemälde in der Kapelle.
0: Das Gemälde, das in der Kapelle hängt. Aber das war ursprünglich eine Statue und davon wurde ein Gemälde gemacht und das haben wir als Geschenk bekommen. Und die kleine Figur, die Santa Anna mit Maria, die habe ich in Altötting als Geschenk gekauft und die Statue wurde in der Basilika, Heiligen Santa Anna Basilika, gesegnet. Und ich bin sehr stolz darauf, das gefällt mir sehr, aber das ist bei mir zu Hause in der Wohnung. Und in diesem Jahr habe ich eine Kerze gekauft, eine Santa Anna Kerze und einen Rosenkranz. Aber das ist noch nicht ganz klar, wie man diesen Rosenkranz beten kann oder soll. Im Internet habe ich keine richtigen Informationen bekommen. Also das ist noch in der Zukunft, das gehört zu der Zukunft.
1: Also Sie gehen jedes Jahr nach Altötting zum Wallfahrt?
0: Ja, seit langem sind wir da. Wir nehmen an der Gelöbniswallfahrt teil und als eine ungarische Delegation sind wir da. Manchmal 3 Personen, manchmal 2 Personen. Es ist ein bisschen anstrengend für uns. Wir fahren mit dem Privatauto, dann müssen wir schon um 3 Uhr dort sein und dort gibt es auch ein Vorabendsmesse, dann eine Lichterprozession noch am selben Tag und am nächsten Tag haben wir Hochamt und danach ein gemeinsames Mittagessen, Marienlieder singen und Litanei und so weiter. Also das ist ein ganz großes Programm für uns, aber es ist auch ein großes Erlebnis, dass viele Leute, viele Donauschwaben dort zusammen sind und zusammen beten und das ist sehr schön und das gibt man Hoffnung, dass das auch in der Zukunft weitergehen kann. Also das machen wir jedes Jahr.
1: Also von dort haben Sie diese Kerze mitgebracht?
0: Ja, das ist ganz neu. Jetzt waren wir am 11. 12. Juli in Altötting und dort gibt es eine riesengroße Heilige Anna Basilika. Sehr schön. Es gibt dort in der Basilika 36 Bankreihen und in einer Reihe können ungefähr 19 Leute sitzen. Also riesengroß. Das ist riesengroß. 1000 Leute ungefähr in einer Kirche. Also das ist sehr schön.
1: Warum ist die Heilige Anna für die ungarndeutsche Gemeinschaft besonders wichtig?
0: Eigentlich ist die Marienverehrung unter den Ungarndeutschen sehr stark. Und in erster Linie sind die Wallfahrtsorte, wo Maria verehrt wird, am wichtigsten. Aber hier auf der St. Anna Wiese ist diese kleine Kapelle trotzdem sehr wichtig. Und diese kleine Kapelle steht eigentlich im Mittelpunkt, wenn wir die Wallfahrtsorte besichtigen, Częstochowa und Csíksomlyó und dann Medjugorje und Mariazell, dann steht diese kleine Kapelle eben im Mittelpunkt. Und von hier aus gibt es viele Wallfahrten. Das Maria Radio organisiert jeden Samstag eine kleine Wallfahrt. Also man kann nicht sagen, einen Spaziergang, das ist mehr, das ist lieber eine Wallfahrt. Von hier, ungefähr um 11 Uhr, gehen sie von hier Richtung Budakeszi und in Maria Eicher, Mokkos Mária, machen sie eine Pause. Dort beten sie, dort gibt es auch Möglichkeiten, die Kirche zu besichtigen und so weiter. Und von dort gehen sie nach Budakeszi, natürlich zu Fuß. Und das ist eingeteilt, was man unterwegs machen soll. Einmal beten die Männer, einmal singen die Frauen, also nicht durcheinander. Es gibt ein bestimmtes Programm und von Budakeszi gehen sie zu Fuß nach Maria Remete, Maria Einsiedel. Also die Marienverehrung steht auf der ersten Reihe, glaube ich. Und Santa Anna kommt danach. Ich denke so.

Und Joachim ist natürlich auch wichtig. Und jetzt, Papst Franziskus hat diesen Tag zum Tag der Großeltern und zum Tag der älteren Leute erklärt. Und das ist auch sehr wichtig. Die Großeltern spielen eine große Rolle in der Gesellschaft und man spricht über die Großeltern nicht so oft. Also sie spielen eine sehr wichtige Rolle, was die Kindererziehung betrifft. Sie zeigen ein Beispiel für die Jugendlichen. Ein Beispiel, obwohl die Jugendlichen manchmal gar nicht neugierig sind auf dieses Beispiel. Trotzdem geben sie, sie können noch ein Beispiel geben. Und das finde ich sehr wichtig. Heutzutage leben die Jugendlichen ganz anders als in meiner Kindheit. Das ist eine natürliche Sache. Aber die Kinder von heute müssen verstehen, wie das Leben, wie die Welt früher war.

0: Liebe Hörerinnen und Hörer, wie bereits erwähnt, als die Deutschen aus Wudiges zwischen 1825 und 1830 ihre ersten Siedlungen am Schwabenberg gründeten, errichteten sie dort eine kleine Kapelle zu Ehren der heiligen Anna. Damals gehörte das Gebiet noch zum Besitz der Familien Schigroi und Sitschi. Die Kapelle entwickelte sich schon bald zu einem beliebten Wallfahrtsort. Jedes Jahr am 26. Juli, dem Fest der heiligen Anna, zogen die Budakessier in einer Prozession hierher, um gemeinsam für eine gute Ernte zu beten. Den Zweiten Weltkrieg überstand die kleine Kapelle unbeschadet. Ihr Schicksal besiegelte erst die kommunistische Zeit. Anfang der 1950er Jahre wurde das Gebäude gesprengt und vollständig zerstört. Nur ein Bild der heiligen Anna blieb noch viele Jahre an einem alten Kastanienbaum erhalten und erinnerte Spaziergänger und Pilger an den einstigen Wallfahrtsort. Erst nach der politischen Wende entstand die Idee, die Kapelle wieder aufzubauen. Zum 100-jährigen Jubiläum des Zugligetervereins im Jahr 1992 beschloss die Familie Scholomin, dieses besondere Denkmal wieder entstehen zu lassen. Doch der Wiederaufbau erwies sich als alles andere als einfach. Obwohl viele Behörden das Vorhaben unterstützten, fehlte zunächst die notwendige Genehmigung. Da sich die Kapelle in einem Waldgebiet befindet und das Grundstück keinen privaten Eigentümer hat, mussten zahlreiche rechtliche und verwaltungstechnische Hindernisse überwunden werden. Trotzdem begann die Familie mit dem Bau, in der Hoffnung, rechtzeitig zum Jubiläum fertig zu werden. Eine weitere Herausforderung war die Suche nach dem ursprünglichen Standort. Die alte Kapelle war nach ihrer Zerstörung völlig verschwunden. Erst Jahrzehnte später gelang es anhand historischer Vermessungskarten, alter Fotografien und Geländevergleiche, ihren ursprünglichen Platz nahezu genau zu bestimmen. Während der Bauarbeiten ereigneten sich viele bewegende Momente. Besonders in Erinnerung blieb eine ältere Dame, die fragte, was dort gebaut werde. Als sie hörte, dass die St. Anna-Kapelle wieder errichtet wird, holte sie spontan 500 Forint aus ihrem Geldbeutel und sagte, ich bin reformiert, aber diese Sache unterstütze ich gerne. Für die Helfer war diese Spende ein Zeichen großer Verbundenheit. Am 10. Mai 1992 konnte die neu errichtete Kapelle schließlich feierlich eingeweiht werden. Trotz Regen machten sich zahlreiche Pilger auf den Weg vom Zugligeter Heiligen Familienkirche bis zur St. Anna-Kapelle. Seitdem entwickelte sich der Ort erneut zu einem wichtigen Ziel für Wallfahrten, Andachten und Gottesdienste. In den vergangenen Jahrzehnten wurde die Kapelle mehrfach renoviert und weiter verschönert. Seit dem vergangenen Jahr knüpft auch die wiederbelebte Anna-Andacht an die fast 200-jährige Tradition der Budakessier-Deutschen an. Darüber erzählt nun in unserem zweiten Beitrag Maria Herein-Körösch.
1: 1992 wurde diese Kapelle damals wieder erbaut. Wie konnte damals diese Kapelle doch in Erinnerung bleiben, obwohl das jahrzehntelang nicht hier stand?
2: Auch meine Mutter hat über diese Kapelle erzählt. Die Budakesser kamen aus Budakessi hierher und sie sind hier Ski gefahren. Und auch die Mutter von András war einmal hier, als sie jung war. Und in der Erinnerung blieb diese Kapelle wirklich. Und als ich Kind war, sind wir hier Schlitten gefahren, aber wir wussten nicht, wo die Kapelle ursprünglich stand. Hier auf dem Schwabenberg gibt es aber viele sakrale Denkmäler, nicht nur diese Kapelle. Und unser Verein pflegt diese sakralen Gedenkstätte. Es gibt eine sogenannte Sissi-Terdeplő, Sissi-Betschimmel. Das ist auch in der Nähe, ungefähr 1 Kilometer weit. Die Königin Sissi hat immer dort gebetet und das ist auch eine Gedenkstätte heutzutage, aber früher war das viel schöner. Und es gibt noch viele, viele Sachen hier. Und András hat ein großes Buch geschrieben und diese Gedenkstätte sind dort zu finden. Also man kann nachsehen, was hier eigentlich gibt in der Nähe.
1: So wurde die Kapelle wieder erbaut und dann eingeweicht und seither gibt es diese Tradition wieder. Gibt es einige Pläne für die Zukunft? Außerdem, dass es natürlich weiterleben wird.
2: Ja, einerseits ist das eine Frage. Wenn wir nicht mehr leben, werden wir diese Kapelle weitermachen. Andererseits gibt es jetzt einen Plan, und zwar eine einen Plan eines Kreuzweges. Und der Kreuzweg besteht aus 14 Stationen und wird von dort wahrscheinlich, wenn das verwirklichen kann, von dort bis auf die Straße gehen. Also 14 Stationen und diese Stationen kann man betreuen. Das bedeutet, jemand sagt, ich betreue diese Station. Das bedeutet, dass diese Familie dafür auch Spende gibt und auch in der Zukunft betreut.
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1: Die Meldungen aus dem ungarndeutschen Bereich hören Sie am 29. Juli von Gábor Schultheiss. Der Landesrat ungarndeutscher Chöre, Kapellen und Tanzgruppen lädt zwischen dem 11. und 16. August zur Volkstanzwoche ein. Anmelden können sich alle, die gerne tanzen, Tanz unterrichten oder über die Gründung einer Tanzgruppe nachdenken. Grundvoraussetzung sind vorherige Tanzerfahrungen. Der Veranstaltungsort der Volkstanzwoche ist das Petőfi Evangelische Gymnasium und Schülerwohnheim in Bonhard. Weitere Informationen zum Programm und zur Anmeldung erhalten Sie vom Landesrat. Anmeldeschluss ist der 31. Juli. Der Landesrat der ungarndeutschen Chöre, Kapellen und Tanzgruppen lädt auch im weiteren Verlauf des Jahres zu zahlreichen Begegnungen, Kultur- und Gemeinschaftsveranstaltungen ein. Im aktuellen Landeskalender finden sich auf landesrat.hu landesweit Angebote für Jugendliche, Tanzgruppen, Chöre und Musikensembles. Für Kinder und Jugendliche organisiert der Verein für ungarndeutsche Kinder Anfang August ein deutschsprachiges Sommersprachcamp in Vaslui. Das Camp bietet die Möglichkeit, Deutsch zu lernen, neue Freundschaften zu knüpfen und die ungarndeutsche Gemeinschaft aktiv zu erleben. Weitere Infos auf vukinder.hu. Kulturinteressierte können außerdem die Vorstellungen der Deutschen Bühne Ungarn in Szekszárd besuchen. Das einzige professionelle deutschsprachige Theater Ungarns präsentiert auch im Sommer und Herbst ein abwechslungsreiches Programm für Kinder, Jugendliche und Erwachsene. Den detaillierten Programmplan finden Sie auf dbu.hu. Die Landesselbstverwaltung der Ungarndeutschen bereitet bereits die Landesgala zum Tag der Ungarndeutschen Selbstverwaltungen im Januar 2027 vor. Dafür werden derzeit noch auftretende Kulturgruppen gesucht. Alle weiteren Infos finden Sie auf www.ldu.hu. Unter dem Titel Hope Kenye ist durch eine kreative Idee eine Kartensammlung von Klangbildern entstanden, die Kinder auf spielerische Weise in alte ungarndeutsche Lieder, Reime und Tänze heranführen möchte. Erträumt wurde das Projekt von Vivien Krestot, der Herausgeber ist der Bavatzer Heimatverein. Die Karten beinhalten neben ungarndeutschen Grafiken auch Texte und Lieder, Tänze und Reime, die durch QR-Codes auch angehört werden können. Ausführliche Informationen zu dieser besonderen Spielesammlung finden Sie auf der Webseite www.schwabudvar.hu. Eine neue Episode des Podcasts der LDU mit dem Titel »Wo steht die ungarndeutsche Kultur heute?« ist online. Über das Thema diskutieren Katalin Lotz, Direktorin der Deutschen Bühne Ungarn in Szekszárd, Angelika Erdélyi Pfisterer, Direktorin des Ungarndeutschen Kultur- und Informationszentrums und Bibliothek, und Professor József Tillmann, Philosoph und Essayist, mit der Moderatorin Dr. Judith Klein. Der Podcast erscheint monatlich auf dem YouTube-Kanal der LDU sowie auf den beliebtesten Podcast-Plattformen wie Spotify und Apple Podcasts. Viel Spaß beim Zuhören! 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Senden Sie bitte den Beitrag per E-Mail im DocX-Format bzw. die Fotos einzeln in JPG-Format an neuezeitung@t-online.hu. Geben Sie bitte im Vermerk der E-Mail DK2027 an. Einsendetermin ist der 3. August 2026. Die Fünfkirchener Deutsche Selbstverwaltung und der Linau-Verein organisieren auch in diesem Sommer die Platzkonzerte in Fünfkirchen. Das nächste Konzert findet am 2. August ab 18 Uhr im Hof des Linauhauses in der Munkácsi Straße 8 in Fünfkirchen statt. Für beste Stimmung sorgt die Jugendblaskapelle aus Willand. Alle Blasmusikliebhaber sind herzlich willkommen. Wer das Tanzbein schwingen möchte, sollte sich den 29. August rot im Kalender anstreichen. Im malerischen Magyar Polány in Polán in der Nähe von Veszprém findet an diesem Tag der zweite landesweite schwäbische Jugendball statt. Ein buntes Programm, traditionelle Musik und viel Geselligkeit erwarten hier das Publikum. auch für den Herbst lohnt es sich bereits jetzt zu planen. Ein absolutes Muss für Blasmusikfans ist das Schwäbische Musikwochenende in Willand, das für den 11. und 12. September angekündigt ist. Junge Schreibtalente, aufgepasst! Der Europäische Literaturwettbewerb 2027 lädt Kinder und Jugendliche aus ganz Europa zur Teilnahme ein. Mitmachen können alle, die zwischen dem 1. September 2008 und dem 15. Oktober 2018 geboren wurden und ihre Texte in deutscher Sprache verfassen. Der Wettbewerb wird in zwei Altersgruppen ausgeschrieben, für 8- bis 13-Jährige sowie für 14- bis 18-Jährige. Das diesjährige Motto lautet Finden. Unter diesem Thema sind die Teilnehmerinnen und Teilnehmer eingeladen, ihrer Fantasie freien Lauf zu lassen und eigene literarische Werke einzureichen. Einsendeschluss ist der 15. Oktober. Wer gerne schreibt und seine Kreativität zeigen möchte, hat jetzt die Gelegenheit, beim Europäischen Literaturwettbewerb 2027 mitzumachen. Alle weiteren Infos in der Neuen Zeitung Nummer 27.
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1: Fly Dubai kehrt nach Budapest zurück. Bis zu 160 neue Oberleitungsbusse für Budapest geplant. Bade-, Fischerei- und Angelverbot am Schwarzen Kürsch aufgehoben. Es folgen die Nachrichten. Am Mikrofon begrüßt sie Marta Schelmeci. Die Fluggesellschaft Fly Dubai nimmt ihre Direktverbindung zwischen Budapest und Dubai wieder auf. Ab dem 31. Juli wird die Strecke zunächst dreimal wöchentlich bedient, ab dem 25. Oktober sogar täglich. Reisende erhalten über das Drehkreuz Dubai Zugang zum globalen Streckennetz von Fly Dubai und Emirates mit mehr als 120 Reisezielen. Die Budapester Verkehrszentrale BKK hat einen Rahmenvertrag über die Beschaffung von bis zu 160 neuen Oberleitungsbussen unterzeichnet. Die modernen, emissionsfreien Fahrzeuge können dank ihrer Batterien bis zu 25 Kilometer ohne Oberleitung fahren und sollen den öffentlichen Nahverkehr komfortabler und nachhaltiger machen. Am Schwarzen Kürsch wurde das Bade-, Fischerei- und Angelverbot wieder aufgehoben. Die zuständige Behörde hat die Maßnahme am vergangenen Donnerstag wegen großer Mengen stark riechenden Treibguts angeordnet, das aus Rumänien flussabwärts gekommen war. Nachdem das Treibgut von der Wasseroberfläche entfernt worden war, konnten die Behörden das Verbot wieder aufheben.
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1: Heute beginnt die zweite ausgeprägte Hitzewelle des Sommers. Am Himmel zeigen sich kaum Wolken. Vielerorts scheint den ganzen Tag die Sonne. Im Westen und Nordwesten Transdanubiens weht ein lebhafter Südwind. Rund um Ödenburg sind auch kräftige Böen möglich. Am Nachmittag steigen die Höchstwerte auf 29 bis 35 Grad. Morgen setzt sich das sonnige, trockene und heiße Wetter fort. In den meisten Landesteilen scheint die Sonne nahezu ungestört. Der Südwind frischt vielerorts auf und kann im Raum Ödenburg zeitweise kräftig wehen. Die Temperaturen steigen weiter an. In den Morgenstunden werden 12 bis 21 Grad, am Nachmittag bereits 32 bis 37 Grad erwartet. Auch am Freitag dominiert der Sonnenschein. Nur wenige Wolken ziehen über das Land. Niederschlag ist nicht zu erwarten. Der Südwind weht meist schwach bis mäßig, im Nordwesten zeitweise lebhaft. Vielerorts ist mit einer Tropennacht zu rechnen und am Nachmittag erreicht die Hitze mit 34 bis 39 Grad ihren Höhepunkt.
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0: Und Hörer, zu der diesjährigen St. Anna-Andacht kamen viele aus St. Ivan, Schambeck, Krecsend, Saar, Budakeszi und Wudersch zum gemeinsamen Gebet. Unter ihnen war auch Mariko Heilmann, die vor 3 Jahren aus der schwäbischen Türkei in die Umgebung von Wudersch gezogen ist. Mit ihr sprachen wir darüber, was die Anna-Andacht und die Verehrung der heiligen Anna für sie persönlich bedeuten.
1: Das war für mich auch eine schöne Einladung von Maria Herein-Köröschi. Habe ich diese Einladung bekommen. Wir haben uns im Budapest-Stammtisch kennengelernt und vor 3 Jahren bin ich hier.

auch von meiner Mutter kenne. Ja, die haben sie noch damals ja auch in den Kirchen ab und zu auch in Deutsch singen dürfen. Mit frohem Herzen will ich singen, Maria zu lieben und so weiter. Und das war sehr schön, ja. Bei den Donauschwaben ja, gab es ja einen bedeutenden Mariakult. Sie gingen ja auf Wallfahrten, sogar bis nach Mariazell. Das war ja ein beliebter Wallfahrtsort der Donauschwaben, egal ob aus der schwäbischen Türkei oder eben auch von hier aus Wudersch oder Wudergess. Beziehungsweise viele kamen sogar nach Lourdes, die Wohlhabenderen. Ja. Und was ich dann inzwischen erfahren habe, zum Beispiel die Wudöscher haben jedes Jahr eine Wallfahrt nach Mariazell gemacht. Ja. Und das hier gerade in diesen schönen Gegenden der Budauer Bergen, diese wunderschöne Kapelle errichtet wurde, das zeigt auch die Beziehung der Donauschwaben zu der heiligen Anna, beziehungsweise zu Maria. Sie suchten ja vielleicht auch einen Weg. Ihr Schicksal war ja nicht leicht, ja, auch wenn wir an die verschiedenen Schicksalsjahre denken, ja, wo sie dann enteignet wurden und ausgesiedelt wurden und so weiter. Also irgendwie eine Beziehung zu der Großmutter Gottes.

0: Liebe Hörerinnen und Hörer, im zweiten Teil unseres Gesprächs erzählt Marika Heilmann von ihren Eindrücken in Wudersch, spricht über die tiefe Religiosität der ungarndeutschen Gemeinschaft und darüber, wie Glaube und Tradition auch heute an die jüngeren Generationen weitergegeben werden können.
1: Obwohl hier man ganz anders spricht, natürlich war auch sowohl die Mundart ganz anders gesprochen wird, als auch die, teilweise auch die Traditionen, beziehungsweise die Tracht ganz anders aussieht. Naja, die Wudderscher waren auch damals schon wohlhabendere, fast bürgerlicher. Also die in der schwäbischen Türkei, die waren ja meistens Bauern. Und was mir hier in Wudersch sehr aufgefallen ist, ich habe ja dann in Jahrbüchern und so weiter ein bisschen studieren können und dann was aufgefallen in dieser Tiefe. Religiosigkeit, also das bis zum heutigen Tage. Also die Kirche in Wudersch, obwohl es 4 Gottesdienste zum Beispiel am Sonntag gibt, die ist immer voll. Ja, also das war für mich überraschend. Und dann zum Beispiel auch teilweise Bräuche, ja, zu Fronleichnam, ja, dieser Blumenteppich, das haben sie wahrscheinlich dann aus der ehemaligen Heimat mitgebracht.
2: Die Mundart haben Sie auch erwähnt.
1: Woher ich stamme, wir sprechen lieber eine bayerische, süddeutsche, also fränkisch-bayerische Mundart, ja, ganz anders als hier in Wudersch. Natürlich kann man das verstehen, ja, wenn man sehr genau zuhört.
2: Also
1: ja.
2: Wir haben über die tiefe Religiosigkeit gesprochen. Wie kann das der Jugend auch weitergegeben werden?
1: Es ist nicht leicht, ich habe ja auch 2 Enkelstöchter. Ich nehme sie ab und zu auch mit in die Kirche, aber es ist nicht leicht. Vielleicht durch die verschiedenen christlichen Institutionen, Einrichtungen, ja, vom Kindergartenalter her bis zum Gymnasium eigentlich, da kann man vieles natürlich richten, beziehungsweise vieles erreichen. Naja, aber das Wichtigste ist, dass die Oma oder die Mutter das Kind an der Hand mit in die Kirche nimmt und ich gehe meistens zu sogenannten Kindermesse, ja, das ist immer jeden Sonntag im Wudersch um 9 Uhr und das ist voll mit ganz kleinen Kindern. Sogar, wo ich zur Rorate-Messe gegangen bin, das ist immer um 6 Uhr jeden Morgen und da gab es noch sogar so ziemlich ganz kleine Kinder. Also überraschend, aber gut, das geht dann weiter.
2: Ein bisschen zurück zu Ihrer Arbeit im Museum. Welche Ziele haben Sie dort für die Zukunft?
1: Wenn es gewünscht wird, da stehe ich zur Verfügung. Ja, gerade diese Woche habe ich auch eine Gruppe, denn ich mache daneben noch ein bisschen Reiseleitung in Budapest in Deutsch. Und da habe ich ebenfalls, es kommen eine Gruppe aus Bayern, der Karpatendeutschen, ja, also die Nachfahren der Ausgesiedelten, ja, und die fahren auch nach Pécs diese Woche. Und da mache ich für sie eine Stadtbesichtigung in Budapest und natürlich auch im Heimatmuseum, also solche Führungen und so. Naja, also ich freue mich dann, wenn ich weiterhin bei den verschiedenen Einrichtungen wie Stammtisch, das ist auch eine schöne Runde, da kommen wir jeden Monat einmal zusammen und sprechen über verschiedene Themen, ja, und das wird immer so schön organisiert, ja, das freut mich dann.
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1: Die Meldungen aus dem ungarndeutschen Bereich hören Sie am 29. Juli von Gabor Schulteis. Der Landesrat ungarndeutscher Chöre, Kapellen und Tanzgruppen lädt zwischen dem 11. und 16. August zur Volkstanzwoche ein. Anmelden können sich alle, die gerne tanzen, Tanz unterrichten oder über die Gründung einer Tanzgruppe nachdenken. Grundvoraussetzung sind vorherige Tanzerfahrungen. Der Veranstaltungsort der Volkstanzwoche ist das Petőfi Evangelische Gymnasium und Schülerwohnheim in Bonhard. Weitere Informationen zum Programm und zur Anmeldung erhalten Sie vom Landesrat. Anmeldeschluss ist der 31. Juli. Der Landesrat der ungarndeutschen Chöre, Kapellen und Tanzgruppen lädt auch im weiteren Verlauf des Jahres zu zahlreichen Begegnungen, Kultur- und Gemeinschaftsveranstaltungen ein. Im aktuellen Landeskalender finden sich auf landesrat.hu landesweit Angebote für Jugendliche, Tanzgruppen, Chöre und Musikensembles. Für Kinder und Jugendliche organisiert der Verein für ungarndeutsche Kinder Anfang August ein deutschsprachiges Sommersprachcamp in Vaslui. Das Camp bietet die Möglichkeit, Deutsch zu lernen, neue Freundschaften zu knüpfen und die ungarndeutsche Gemeinschaft aktiv zu erleben. Weitere Infos auf vukinder.hu. Kulturinteressierte können außerdem die Vorstellungen der Deutschen Bühne Ungarn in Szekszárd besuchen. Das einzige professionelle deutschsprachige Theater Ungarns präsentiert auch im Sommer und Herbst ein abwechslungsreiches Programm für Kinder, Jugendliche und Erwachsene. Den detaillierten Programmplan finden Sie auf dbu.hu. Die Landesselbstverwaltung der Ungarndeutschen bereitet bereits die Landesgala zum Tag der Ungarndeutschen Selbstverwaltungen im Januar 2027 vor. Dafür werden derzeit noch auftretende Kulturgruppen gesucht. Alle weiteren Infos finden Sie auf www.ldu.hu. Unter dem Titel Hope Kenye ist durch eine kreative Idee eine Kartensammlung von Klangbildern entstanden, die Kinder auf spielerische Weise in alte ungarndeutsche Lieder, Reime und Tänze heranführen möchte. Erträumt wurde das Projekt von Vivien Krestot, der Herausgeber ist der Bavatzer Heimatverein. Die Karten beinhalten neben ungarndeutschen Grafiken auch Texte und Lieder, Tänze und Reime, die durch QR-Codes auch angehört werden können. Ausführliche Informationen zu dieser besonderen Spielesammlung finden Sie auf der Webseite www.schwabudvar.hu. Eine neue Episode des Podcasts der LDU mit dem Titel »Wo steht die ungarndeutsche Kultur heute?« ist online. Über das Thema diskutieren Katalin Lotz, Direktorin der Deutschen Bühne Ungarn in Szekszárd, Angelika Erdélyi-Pfisterer, Direktorin des Ungarndeutschen Kultur- und Informationszentrums und Bibliothek und Professor József Tillmann, Philosoph und Essayist mit der Moderatorin Dr. Judith Klein. Der Podcast erscheint monatlich auf dem YouTube-Kanal der LDU sowie auf den beliebtesten Podcast-Plattformen wie Spotify und Apple Podcasts. Viel Spaß beim Zuhören! Beiträge mit sehr guten Originalfotos in hoher Auflösung über die Tätigkeit der Selbstverwaltungen, Vereine, Bildungsinstitutionen und Kulturgruppen zu Vergangenheit, Gegenwart und Zukunft, Jugendarbeit und kirchlichem Leben der Ungarndeutschen, Geschichten in der Mundart und Hochsprache werden für das Jahrbuch der Ungarndeutschen, den deutschen Kalender 2027, erwartet. Senden Sie bitte den Beitrag per E-Mail im DocX-Format bzw. die Fotos einzeln in JPG-Format an neuezeitung@t-online.hu. Geben Sie bitte im Vermerk der E-Mail DK2027 an. Einsendetermin ist der 3. August 2026. Die Fünfkirchener Deutsche Selbstverwaltung und der Lenau-Verein organisieren auch in diesem Sommer die Platzkonzerte in Fünfkirchen. Das nächste Konzert findet am 2. August ab 18 Uhr im Hof des Lenau-Hauses in der Munkácsi Straße 8 in Fünfkirchen statt. Für beste Stimmung sorgt die Jugendblaskapelle aus Willand. Alle Blasmusikliebhaber sind herzlich willkommen. Wer das Tanzbein schwingen möchte, sollte sich den 29. August rot im Kalender anstreichen. Im malerischen Magyar Polány in Polán in der Nähe von Veszprém findet an diesem Tag der zweite landesweite schwäbische Jugendball statt. Ein buntes Programm, traditionelle Musik und viel Geselligkeit erwarten hier das Publikum. Auch für den Herbst lohnt es sich bereits jetzt zu planen. Ein absolutes Muss für Blasmusikfans ist das Schwäbische Musikwochenende in Willand, das für den 11. und 12. September angekündigt ist. Junge Schreibtalente, aufgepasst! Der Europäische Literaturwettbewerb 2027 lädt Kinder und Jugendliche aus ganz Europa zur Teilnahme ein. Mitmachen können alle, die zwischen dem 1. September 2008 und dem 15. Oktober 2018 geboren wurden und ihre Texte in deutscher Sprache verfassen. Der Wettbewerb wird in zwei Altersgruppen ausgeschrieben, für 8- bis 13-Jährige sowie für 14- bis 18-Jährige. Das diesjährige Motto lautet Finden. Unter diesem Thema sind die Teilnehmerinnen und Teilnehmer eingeladen, ihrer Fantasie freien Lauf zu lassen und eigene literarische Werke einzureichen. Einsendeschluss ist der 15. Oktober. Wer gerne schreibt und seine Kreativität zeigen möchte, hat jetzt die Gelegenheit, beim Europäischen Literaturwettbewerb 2027 mitzumachen. Alle weiteren Infos in der Neuen Zeitung Nummer 27.
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Liebe Hörerinnen und Hörer, damit sind wir am Ende unserer heutigen Sendung Treffpunkt am Vormittag angekommen. Wir hoffen, dass wir Ihnen auch heute wieder interessante Einblicke und Informationen bieten konnten. Vielen Dank, dass Sie dabei waren. Es verabschieden sich Marta Schelmezi am Mikrofon und Tonmeister Laszlo Imre Németh. Wir wünschen Ihnen noch einen schönen Tag und bis zum nächsten Mal.

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3: Guten Tag, liebe Hörerinnen und Hörer, herzlich willkommen zu einer neuen Ausgabe von Treffpunkt am Vormittag. Am Mikrofon begrüßt Sie Gábor Schultheiß. Für die Technik im Studio sorgt heute Norbert Out. Wir haben den 28. Juli 2026. Wir freuen uns, dass Sie Ihren Dienstagvormittag mit uns verbringen. In den kommenden zwei Stunden erwartet Sie ein abwechslungsreiches Programm mit moderner deutschsprachiger Musik, beliebten Schlagern und traditioneller Volksmusik. Außerdem beschäftigen wir uns mit wichtigen Themen aus dem Leben der Ungarndeutschen. Wir erinnern an das Gedenkjahr zum 80. Jahrestag der Vertreibung der Deutschen aus Ungarn und berichten über eine Gedenkveranstaltung in Miklósi Niklasing in der Somodai. Dazu hören Sie Gespräche mit Josef Wirth und Marianne Hess. Außerdem besuchen wir die Europäische Jugend- und Kulturwoche in Fünfkirchen und sprechen mit Sorana Baker von der Tanzgruppe Bana der Rosmarin über internationale Begegnungen, Jugendkultur und die Pflege deutscher Traditionen in Rumänien und Ungarn. Natürlich halten wir Sie auch heute auf dem Laufenden. Die Nachrichten hören Sie um 10.15 Uhr und um 11 Uhr bei uns. Die Meldungen der Ungarndeutschen kommen um 10.45 Uhr und nochmals um 11.45 Uhr. Und jetzt noch ein Blick auf das heutige Wetter in Ungarn. Es erwartet uns ein sonniger und sehr warmer Sommertag. Im ganzen Land scheint überwiegend die Sonne. Regen ist kaum zu erwarten. Die Temperaturen steigen auf etwa 30 bis 33 Grad, örtlich sogar etwas darüber. Dazu weht ein schwacher Wind, ideale Bedingungen für alle, die den Sommer genießen möchten. Nun wünschen Ihnen Gábor Schultheiß und Norbert Out einen angenehmen Vormittag, gute Unterhaltung und viel Freude mit Treffpunkt am Vormittag. Bleiben Sie bei uns, los geht es mit der Musik.

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1: Kulturfestivals am Balaton, erfolgreiche Wissenschafts- und Bildungsveranstaltungen, Ferienprogramme für Jugendliche, neue Impulse für den Tourismus, starke Leistungen im ungarischen Sport sowie zahlreiche Sommerangebote für Familien prägen derzeit das öffentliche Leben in Ungarn. Guten Tag, meine Damen und Herren, Sie hören die Nachrichten in Treffpunkt am Vormittag von Gábor Schultheis. Heute ist Dienstag, der 28. Juli 2026. Am Balaton hat das traditionsreiche Kulturfestival Tal der Künste begonnen. Seit dem vergangenen Wochenende verwandeln sich mehrere Ortschaften der Region in eine große Freiluftbühne. Auf dem Programm stehen Konzerte, Theateraufführungen, Literaturveranstaltungen, Kunstausstellungen und Familienprogramme. Das Festival zählt seit Jahren zu den bedeutendsten Sommerereignissen des Landes und lockt Besucherinnen und Besucher aus ganz Ungarn sowie aus dem Ausland an. Die Veranstalter rechnen auch in diesem Jahr mit mehreren 10.000 Gästen. Besonders gefragt sind Veranstaltungen, die traditionelle ungarische Kultur mit modernen Kunstformen verbinden. Ungarn war im Juli erneut Gastgeber mehrerer internationaler Fachkonferenzen. In Budapest und Szeged trafen sich Forschende aus den Bereichen Informatik, künstliche Intelligenz und Ingenieurwissenschaften. Im Mittelpunkt standen neue Technologien, nachhaltige Entwicklungen und die praktische Anwendung wissenschaftlicher Ergebnisse. Experten sehen darin ein wichtiges Signal für die internationale Wettbewerbsfähigkeit des ungarischen Forschungsstandortes. Hochschulen und Forschungszentren arbeiten zunehmend mit europäischen Partnerinstitutionen zusammen. Während der Sommerferien profitieren Kinder und Jugendliche von zahlreichen Bildungs- und Freizeitangeboten. Besonders gefragt sind Sprachcamps, Naturprogramme und kreative Workshops. Anfang August startet unter anderem ein deutschsprachiges Sommercamp in Vaslud, das sich an junge Menschen aus der ungarndeutschen Gemeinschaft richtet. Pädagoginnen und Pädagogen weisen darauf hin, dass solche Programme nicht nur Sprachkenntnisse fördern, sondern auch Gemeinschaftserlebnisse und kulturelle Identität stärken. Die ungarische Tourismuswirtschaft blickt optimistisch auf die kommenden Wochen. Am Balaton, in Budapest und in zahlreichen Kurorten wird mit einer hohen Auslastung gerechnet. Große Veranstaltungen, Festivals und Sportereignisse sorgen zusätzlich für steigende Besucherzahlen. Besonders Familien nutzen die Sommerferien für Reisen innerhalb des Landes. Neben kulturellen Angeboten erfreuen sich Naturerlebnisse und regionale Gastronomiefestivals großer Beliebtheit. Nach dem Formel-1-Wochenende auf dem Hungaroring richtet sich der Blick der Sportfans bereits auf die nächsten Großveranstaltungen. Die Rennen sorgten erneut für internationales Interesse und brachten zahlreiche Gäste nach Ungarn. Darüber hinaus laufen im ganzen Land Sommerturniere in verschiedenen Sportarten. Sportverbände berichten von einer hohen Beteiligung sowohl im Nachwuchs- als auch im Breitensportbereich. Schon jetzt laufen die Vorbereitungen auf die großen Musik- und Kulturfestivals des Augusts. Besonders das international bekannte Sziget Festival in Budapest zieht die Aufmerksamkeit vieler Besucher auf sich. Darüber hinaus werden weitere Veranstaltungen am Balaton und in verschiedenen Regionen des Landes erwartet. Die Organisatoren rechnen mit Gästen aus zahlreichen europäischen Ländern und sehen darin einen wichtigen Beitrag zum kulturellen Austausch und zum Tourismus. Und nun zum Wetter.
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1: Heute erwartet uns in ganz Ungarn freundliches Sommerwetter. Die Sonne scheint vielerorts den ganzen Tag über, nur vereinzelt ziehen lockere Wolkenfelder durch. Niederschläge sind kaum zu erwarten. Die Höchsttemperaturen erreichen meist 30 bis 33 Grad. Örtlich sind sogar Werte darüber möglich. Dazu weht nur schwacher Wind. Auch am Abend bleibt es angenehm warm und überwiegend klar. Das waren die Nachrichten in Treffpunkt am Vormittag am 28. Juli von Gábor Schultheis.
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0: Wir schreiben das Jahr 2026 und für uns Ungarndeutsche ist dieses Jahr ein Gedenkjahr. Das wohl traurigste Ereignis im tausendjährigen Zusammenleben von Deutschen und Ungarn. Die Vertreibung der Deutschen aus Ungarn begann vor 80 Jahren. Gedenkveranstaltungen begleiten uns durch das ganze Jahr. Im Komitat Somogy gibt es insgesamt 9 örtliche deutsche Selbstverwaltungen. Ihre Vertreter kamen im Juli in der Gemeinde Miklósi Niklasing zusammen, um sich an die Vertriebenen zu erinnern. Josef Wirth ist der Vorsitzende der deutschen Selbstverwaltung des Komitats Somogy und auch der Leiter der deutschen Selbstverwaltung in Szulok. Über die Vertreibung der Deutschen aus der Somodai und aus seiner Gemeinde Szulk sprach er vor dem Mikrofon von Eva Gerner.
1: In diesem Komitat, in der Somodai, gibt es jetzt 9 Selbstverwaltungen, gell? 9 deutsche Selbstverwaltungen. Jawohl. Früher waren auch nur 9 deutsche Dörfer da, oder waren es mehr vor dem Krieg?
2: Nein, viel mehr Dörfer waren. Aber die Leute haben sich nicht gemeldet bei Vorstellung, dass sie Deutsche sind.
1: Ja, jetzt leben relativ wenig Deutsche hier. Ja. Früher vor dem Krieg war das anders, gell?
2: Viel, viel anders war. Und ich kann schon sagen, dass von unserem Dorf, gell, ich bin von Szulok, dass die Leute, die vor dem Krieg sind geboren, die haben sich damals auch nicht gemeldet, dass sie Deutsch sind. Sie haben immer gesagt, dass Aussiedlung, das war sehr schwer und alles. Und dann haben sie gemeint, dass es kommt wieder zurück alles. Und dann haben sie nie gemeldet, dass sie Deutsch sind.
1: Ja, wie war es in Szulok? Wurden viele vertrieben? Deine Eltern, Großeltern haben bestimmt darüber erzählt in der Familie.
2: Jawohl, es waren viele Leute, dass sie ausgesiedelt haben. Aber es waren viele solche Leute auch, dass sie haben schon gewusst, dass die von Volksmund und die Volksmutter müssen alle weg raus. Und dann sind sie vorher schon.
1: Ja, geflüchtet.
2: Ja, mit Pferdewagen. Auch hab gehört, dass mit 15 Pferdewagen auf einmal sind sie fort nach Deutschland.
1: Weg nach Deutschland, aus Szulok.
2: Ja, jawohl.
1: Wie viele Leute waren das ungefähr aus Szulok alleine?
2: Nur von Szulok, mehr 100.
1: Und die geflüchtet sind, die sind eigentlich schon vor 46.
2: Ja, jawohl, mit Front sind sie gegangen.
1: Ja, ja, wie die russische Front reinkam, davor haben sie eigentlich schon,
2: schon vor
1: geflüchtet.
2: Ja.
1: Hier in Miklósi, wir haben hier gehört, 47 wurden Leute vertrieben und dann noch einmal 48 sollten dann auch noch nach Deutschland in Szulok. In welchen Jahren war das?
2: Wir haben schon vorhin gesagt, dass 45,
1: sich, ja? Also früher?
2: 46 auch, 47 auch.
1: Also lang. In mehreren Wellen?
2: Ja, in mehreren Wellen sind sie gegangen.
1: Jetzt haben wir ein Gedenkjahr, 80 Jahre Vertreibung.
2: Ja.
1: Und hier in Miklósi versammeln sich die Schwaben oder ein Teil der Schwaben, der gebliebenen Schwaben aus der Somodai. Und hier in der Messe wurde das auch erwähnt.
2: Ja, eine sehr schöne Messe war das.
1: Dass die Leute, die Schwaben zum Malenki-Robot verschleppt worden sind, auch aus Miklósi.
2: Ja.
1: Und auch ausgesiedelt worden sind, gell?
2: Gott sei Dank können wir sagen, wir von Szulok auf Malenki-Robot haben sie keine Leiter in der mehr. Das sind wir ausgeblieben, Gott sei Dank.
1: Ja, aber vertrieben wurden.
2: Vertrieben wurden schon mehr Leute.
1: Deutsche Familien. Was sagst du dazu? Warum ist das wichtig, dass wir uns daran immer noch erinnern? Jetzt sind 80 Jahre schon vergangen.
2: Doch, wir müssen immer erinnern, wie war das, gell? Und wir bitten, dass nicht sowas vorkommt nochmal.
1: Ja, diese Kirche, hier sehen wir auf dem Altarbild den Johannes den Täufer. Und es gibt auch Kirchweihfest.
2: Ja, heute
1: hier in Miklósi. Wessen Namen trägt die Szuloker Kirche? Wer ist der Schutzpatron der Szuloker Kirche?
2: Simon und Judas.
1: Ah, Simon und Judas.
2: Und immer am 28. Oktober gibt es bei uns das Kirchweih. Wenn es am Montag oder am Mittwoch ist, dann ist es auch immer.
1: Am 28. Oktober. Und das feiert ihr bis heute?
2: Jawohl, schon nicht so große Feiertage wie früher war, aber das geht schon jetzt auch noch. Ja, wir denken immer noch.
1: Die schwäbischen Gemeinschaften, bei denen war das immer sehr wichtig, gell? Das Kirchweihfest, ein großes Fest.
2: Ein großes Fest, jawohl, das war immer so.
1: Und das ist in Szulok bis heute geblieben?
2: Schon, schon. Aber wie du gesagt hast, früher war viel so Ausstellung und alles und jetzt ist es viel, viel weniger schon.
1: Markt und sowas gibt's nicht mehr, oder?
2: Nur kleines Markt.
1: Letzelde.
2: Ein kleines nur. Es gibt kein Kulturprogramm. Früher war noch Ball, diesen Abend, aber ich habe vorhin schon gesagt, das Wort ist am Montag oder am Mittwoch oder am Donnerstag. Ja. Am anderen Tag war schon wieder Arbeit.
1: Ja.
2: Das geht nicht.
1: Das geht heutzutage nicht mehr. Aber früher war das am Tag gehalten und dann haben sie auch einen Ball gemacht.
2: Jawohl, immer.
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0: Marianne Hess ist in den 70er Jahren in Miklósi aufgewachsen, zog dann nach Budapest, aber seit einigen Jahren verbringt sie wieder sehr viel Zeit im Heimatdorf. Sie erzählte Eva Gerner über die Geschichte des Hauses, die sie mit ihrer Familie in Miklósi gekauft hat, und auch über ihre eigene Familiengeschichte.
1: Ein schönes deutsches Bauernhaus. Kennst du die Geschichte des Hauses oder hat dieses Haus eurer Familie gehört?
2: Das Haus hat nicht immer uns gehört. Nach dem Krieg, einige aus dem Dorf wurden vertrieben, aber anderen ging es auch nicht immer so gut. Denen wurde das Haus weggenommen, Hab und Gut, und sie mussten vieles zurücklassen. Und auch so war es mit meinem Vater und seiner Familie. Ihnen wurde das Haus weggenommen und mit ihnen wohnte auch der Onkel und Tante. Und sie mussten dann auch gehen. In diesem Haus wohnte damals ein älteres Ehepaar. Ich bin mir nicht sicher, dass sie irgendwie verwandt waren, aber auf jeden Fall waren sie zu zweit. Und sie haben Onkel und Tante von meinem Vater aufgenommen.
1: Wir sind jetzt in den 40er Jahren, oder wann war hier
2: das
1: die Vertreibung?
2: Ich glaube 1948.
1: Schon?
2: Ja.
1: Aha. Das waren so die letzten Wellen von der Vertreibung.
2: Ja, diejenigen, die vertrieben wurden, die mussten schon früher gehen. Und 48 wurden dann noch von dem
1: Rest... Ein paar Familien dann enteignet, aus dem Haus rausgetan, aber dann nicht mehr vertrieben.
2: Genau.
1: Und Familie Hess gehört auch zu denen. In diesem Haus wohnte dann, als du hier Kind warst, die Tante vom Vater.
2: Das war der Bruder von Oma und seine Frau.
1: Frau, die wohnten in diesem Haus.
2: Ja, Efineni und Matjas Baci Zink.
1: Ja, und jetzt gehört das Haus euch.
2: Ja, als wir uns vorgenommen hatten, ein Haus in Miklósi zu haben, sie waren leider nicht mehr da. Das Haus, ich habe das schon aus meiner Kindheit gekannt und wir haben das Haus gekauft, vom Grund aus renoviert.
1: Ja, ja, das sieht jetzt sehr schön aus, ja.
2: Und wir verbringen sehr viel Zeit hier. Wir sind nicht ständig hier, aber wir verbringen sehr viel Zeit hier. Im Winter, im Sommer mit den Kindern und mit den Freunden der Kinder, also...
1: Das ist schön.
2: Das
1: ist schön hier. So, heute werden wir hier alles im Zusammenhang mit der Vertreibung erleben. Was weißt du über die Vertreibung? Was hat die Familie? Deine Familie ist hier geblieben, wie du eben gesagt hast. Aber wurden Teile der Familie vertrieben? Hat man bei euch darüber gesprochen?
2: Als ich Kind war, hat man darüber gar nicht gesprochen. Aber mein Vater hat immer gesagt, wir haben Verwandte in Riesa. Und diese mysteriöse Verwandte haben wir nie zu Gesicht bekommen. Sie haben uns nicht gesucht oder konnten uns nicht so suchen. Also auf jeden Fall ist das zu einem Spruch geworden in der Familie. Wir haben Verwandte in Riesa.
1: Riesa?
2: Riesa.
1: Und wo ist das?
2: Das ist in Sachsen.
1: Aha, DDR.
2: Ja.
1: Ehemalige.
2: Ja. Und wir haben jetzt auch ein Gästehaus im Dorf. Und vor 3 Jahren haben sich 2 deutsche Damen gemeldet. Sie haben dort Zimmer gebucht. Und der Name hat mir nichts gesagt. Als sie ankamen, dann haben sie mir gesagt, sie waren Geschwister, sie haben mir gesagt, wir sind verwandt. Und zuerst habe ich das gar nicht ernst genommen. Aber dann haben sie gesagt, ihre Uroma hieß Hess und sie ist hier oben im Hesshaus geboren. Na, das war schon verdächtig. Und dann bin ich in die Kirche gegangen, habe ich in die alte Kirchenbücher nachgeschlagen und es stellte sich heraus, dass die Uroma die Schwester meines Uropa ist. Also wir sind Cousinen dritten Grades und sie kommen aus Riesa.
1: Ach so, und Sie haben wahrscheinlich nachgeforscht, wo dieses Miklósi liegt, nicht?
2: Sie hatten schon zu anderen Verwandten
1: Kontakt
2: gehabt in den Jahren, immer etwas enger oder loser.
1: Ja. Die wurden vertrieben, also diese Frau Hess, die wurde damals
2: und
1: vertrieben.
2: Und das war eine sehr traurige Geschichte, also der Uropa war in russischer Gefangenschaft, die Tante wurde inzwischen zu Malenki-Robot verschleppt. Und die junge Mutter mit 2 kleinen Kindern und mit den Schwiegereltern wurde vertrieben.
1: DDR, das war ja schon 47.
2: Ja, ihnen ist nicht so gut gegangen. Also das war so eine seelische Last für die Oma, dass sie das nicht so gut verkraften konnte. Und man spricht heutzutage viel über Transgenerationstrauma. Mhm. Und das konnte man bei ihnen auch bemerken, schon auch bei der Mutter, die damals 3 Jahre alt war, aber das hat Spuren hinterlassen.
1: Hinterlassen, ja, ist ja schlimm.
2: Jetzt kommen die 2 Damen Jetzt waren sie schon jedes Jahr hier in Miklóssy.
1: Ja, und besuchen dich.
2: Ja, und sie freuen sich.
1: Ja.
2: Sie kommen gern.
1: Ja. Siehst du, so lebt Geschichte weiter oder wird wieder ins Leben gerufen.
2: Ja, genau.
1: Weißt du, wie viele Leute aus Miklóssy vertrieben worden sind? Weißt du sowas so ungefähr?
2: Das weiß ich nicht ganz genau.
1: Aber viele, nicht?
2: Viele sind vertrieben worden.
1: 1948, da hatte man nicht mehr die Möglichkeit, sich rauszutun aus dem Land,
2: ja,
1: aber aus dem Haus.
2: Ja, Kulakengeschichte.
1: Aha.
2: Also man musste jemanden finden, der in diese Kategorie passte.
1: War Familie Hess wohlhabend? Kann man sagen, dass sie relativ wohlhabend waren?
2: Also in Miklóssy gab es keine so wohlhabenden,
1: sehr reiche
2: Leute. Aber sie hatten schon ein Feld gehabt und sie hatten Maschinen gehabt.
1: Sie wohnten im Dorfzentrum in der Nähe der Kirche.
2: Ja, genau.
1: Also das sagt schon was.
2: Ja.
1: Und wer kam in die Häuser? Du sagst, sie wurden rausgetan.
2: Das war dieser Bevölkerungsaustausch aus der Slowakei.
1: Aha.
2: Und aus zwei Dörfern kamen die ungarische Familie.
1: Ungarn aus dem Oberland, Felvidéker.
2: Ja, genau, genau.
1: Ich
2: genau.
1: verstehe. Und die Nachfolger leben bis heute in Miklóssy?
2: Viele.
1: Viele, ja.
2: Viele.
1: Sind Schwaben hier auch noch?
2: Ja.
1: Ja.
2: Nicht mehr so viele und sie sprechen vielleicht auch nicht mehr so Deutsch wie damals. Ich weiß noch, in meiner Kindheit auf der Straße habe ich das immer gehört, wie die Omas
1: noch gesprochen haben.
2: Ja, das war sehr schön für mich. Das ist eine schöne Erinnerung. Aber heute...
1: Wann war das? Weniger. 70er Jahre, oder?
2: Das war 70er Jahre.
1: 70er Jahre.
2: Ja.
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1: Der Landesrat Ungarnweutscher Chöre, Kapellen und Tanzgruppen lädt zwischen dem 11. und 16. August zur Volkstanzwoche ein. Anmelden können sich alle, die gerne tanzen, Tanz unterrichten oder über die Gründung einer Tanzgruppe nachdenken. Grundvoraussetzung sind vorherige Tanzerfahrungen. Der Veranstaltungsort der Volkstanzwoche ist das Petőfi Evangelische Gymnasium und Schülerwohnheim in Bonhard. Weitere Informationen zum Programm und zur Anmeldung erhalten Sie vom Landesrat. Anmeldeschluss ist der 31. Juli. Der Landesrat der Ungarndeutschen Chöre, Kapellen und Tanzgruppen lädt auch im weiteren Verlauf des Jahres zu zahlreichen Begegnungen, Kultur- und Gemeinschaftsveranstaltungen ein. Im aktuellen Landeskalender finden sich auf landesrat.hu landesweit Angebote für Jugendliche, Tanzgruppen, Chöre und Musikensembles. Für Kinder und Jugendliche organisiert der Verein für Ungarndeutsche Kinder Anfang August ein deutschsprachiges Sommersprachcamp in Vaslui. Das Camp bietet die Möglichkeit, Deutsch zu lernen, neue Freundschaften zu knüpfen und die ungarndeutsche Gemeinschaft aktiv zu erleben. Weitere Infos auf vukinder.hu. Kulturinteressierte können außerdem die Vorstellungen der Deutschen Bühne Ungarn in Szekszárd besuchen. Das einzige professionelle deutschsprachige Theater Ungarns präsentiert auch im Sommer und Herbst ein abwechslungsreiches Programm für Kinder, Jugendliche und Erwachsene. Den detaillierten Programmplan finden Sie auf dbu.hu. Die Landesselbstverwaltung der Ungarndeutschen bereitet bereits die Landesgala zum Tag der Ungarndeutschen Selbstverwaltungen im Januar 2027 vor. Dafür werden derzeit noch auftretende Kulturgruppen gesucht. Alle weiteren Infos finden Sie auf www.ldu.hu. Unter dem Titel Hope Kenje ist durch eine kreative Idee eine Kartensammlung von Klangbildern entstanden, die Kinder auf spielerische Weise in alte ungarndeutsche Lieder, Reime und Tänze heranführen möchte. Erträumt wurde das Projekt von Vivien Krestot, der Herausgeber ist der Bavatzer Heimatverein. Die Karten beinhalten neben ungarndeutschen Grafiken auch Texte und Lieder, Tänze und Reime, die durch QR-Codes auch angehört werden können. Ausführliche Informationen zu dieser besonderen Spielesammlung finden Sie auf der Webseite www.schwabudvar.hu. Eine neue Episode des Podcasts der LDU mit dem Titel »Wo steht die ungarndeutsche Kultur heute?« ist online. Über das Thema diskutieren Katalin Lotz, Direktorin der Deutschen Bühne Ungarn in Szekszárd, Angelika Erdélyi Pfisterer, Direktorin des Ungarndeutschen Kultur- und Informationszentrums und Bibliothek und Professor József Tillmann, Philosoph und Essayist mit der Moderatorin Dr. Judith Klein. Der Podcast erscheint monatlich auf dem YouTube-Kanal der LDU sowie auf den beliebtesten Podcast-Plattformen wie Spotify und Apple Podcasts. Viel Spaß beim Zuhören! Beiträge mit sehr guten Originalfotos in hoher Auflösung über die Tätigkeit der Selbstverwaltungen, Vereine, Bildungsinstitutionen und Kulturgruppen zu Vergangenheit, Gegenwart und Zukunft, Jugendarbeit und kirchlichem Leben der Ungarndeutschen, Geschichten in der Mundart und Hochsprache werden für das Jahrbuch der Ungarndeutschen, den deutschen Kalender 2027, erwartet. Senden Sie bitte den Beitrag per E-Mail im DocX-Format bzw. die Fotos einzeln in JPG-Format an neuezeitung@t-online.hu. Geben Sie bitte im Vermerk der E-Mail DK 2027 an. Einsendetermin ist der 3. August 2026. Die Fünfkirchener Deutsche Selbstverwaltung und der Lenau-Verein organisieren auch in diesem Sommer die Platzkonzerte in Fünfkirchen. Das nächste Konzert findet am 2. August ab 18 Uhr im Hof des Lenau-Hauses in der Mungatschi Straße 8 in Fünfkirchen statt. Für beste Stimmung sorgt die Jugendblaskapelle aus Willand. Alle Blasmusikliebhaber sind herzlich willkommen. Wer das Tanzbein schwingen möchte, sollte sich den 29. August rot im Kalender anstreichen. Im malerischen Magyar Polány in Polán in der Nähe von Veszprém findet an diesem Tag der zweite landesweite schwäbische Jugendball statt. Ein buntes Programm, traditionelle Musik und viel Geselligkeit erwarten hier das Publikum. Auch für den Herbst lohnt es sich bereits jetzt zu planen. Ein absolutes Muss für Blasmusikfans ist das schwäbische Musikwochenende in Willand, das für den 11. und 12. September angekündigt ist. Junge Schreibtalente aufgepasst, der Europäische Literaturwettbewerb 2027 lädt Kinder und Jugendliche aus ganz Europa zur Teilnahme ein. Mitmachen können alle, die zwischen dem 1. September 2008 und dem 15. Oktober 2018 geboren wurden und ihre Texte in deutscher Sprache verfassen. Der Wettbewerb wird in zwei Altersgruppen ausgeschrieben, für 8- bis 13-Jährige sowie für 14- bis 18-Jährige. Das diesjährige Motto lautet Finden. Unter diesem Thema sind die Teilnehmerinnen und Teilnehmer eingeladen, ihrer Fantasie freien Lauf zu lassen und eigene literarische Werke einzureichen. Einsendeschluss ist der 15. Oktober. Wer gerne schreibt und seine Kreativität zeigen möchte, hat jetzt die Gelegenheit, beim Europäischen Literaturwettbewerb 2027 mitzumachen. Alle weiteren Infos in der Neuen Zeitung Nummer 27. Soweit die Meldungen der Ungarndeutschen am 28. Juli, gesprochen von Gábor Schultheiss.
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1: Kulturfestivals am Balaton, erfolgreiche Wissenschafts- und Bildungsveranstaltungen, Ferienprogramme für Jugendliche, neue Impulse für den Tourismus, starke Leistungen im ungarischen Sport sowie zahlreiche Sommerangebote für Familien prägen derzeit das öffentliche Leben in Ungarn. Guten Tag, meine Damen und Herren, Sie hören die Nachrichten in Treffpunkt am Vormittag von Gábor Schultheis. Heute ist Dienstag, der 28. Juli 2026. Am Balaton hat das traditionsreiche Kulturfestival Tal der Künste begonnen. Seit dem vergangenen Wochenende verwandeln sich mehrere Ortschaften der Region in eine große Freiluftbühne. Auf dem Programm stehen Konzerte, Theateraufführungen, Literaturveranstaltungen, Kunstausstellungen und Familienprogramme. Das Festival zählt seit Jahren zu den bedeutendsten Sommerereignissen des Landes und lockt Besucherinnen und Besucher aus ganz Ungarn sowie aus dem Ausland an. Die Veranstalter rechnen auch in diesem Jahr mit mehreren 10.000 Gästen. Besonders gefragt sind Veranstaltungen, die traditionelle ungarische Kultur mit modernen Kunstformen verbinden. Ungarn war im Juli erneut Gastgeber mehrerer internationaler Fachkonferenzen. In Budapest und Szeged trafen sich Forschende aus den Bereichen Informatik, künstliche Intelligenz und Ingenieurwissenschaften. Im Mittelpunkt standen neue Technologien, nachhaltige Entwicklungen und die praktische Anwendung wissenschaftlicher Ergebnisse. Experten sehen darin ein wichtiges Signal für die internationale Wettbewerbsfähigkeit des ungarischen Forschungsstandortes. Hochschulen und Forschungszentren arbeiten zunehmend mit europäischen Partnerinstitutionen zusammen. Während der Sommerferien profitieren Kinder und Jugendliche von zahlreichen Bildungs- und Freizeitangeboten. Besonders gefragt sind Sprachcamps, Naturprogramme und kreative Workshops. Anfang August startet unter anderem ein deutschsprachiges Sommercamp in Vaslut, das sich an junge Menschen aus der ungarndeutschen Gemeinschaft richtet. Pädagoginnen und Pädagogen weisen darauf hin, dass solche Programme nicht nur Sprachkenntnisse fördern, sondern auch Gemeinschaftserlebnisse und kulturelle Identität stärken. Die ungarische Tourismuswirtschaft blickt optimistisch auf die kommenden Wochen. Am Balaton, in Budapest und in zahlreichen Kurorten wird mit einer hohen Auslastung gerechnet. Große Veranstaltungen, Festivals und Sportereignisse sorgen zusätzlich für steigende Besucherzahlen. Besonders Familien nutzen die Sommerferien für Reisen innerhalb des Landes. Neben kulturellen Angeboten erfreuen sich Naturerlebnisse und regionale Gastronomiefestivals großer Beliebtheit. Nach dem Formel-1-Wochenende auf dem Hungaroring richtet sich der Blick der Sportfans bereits auf die nächsten Großveranstaltungen. Die Rennen sorgten erneut für internationales Interesse und brachten zahlreiche Gäste nach Ungarn. Darüber hinaus laufen im ganzen Land Sommerturniere in verschiedenen Sportarten. Sportverbände berichten von einer hohen Beteiligung sowohl im Nachwuchs- als auch im Breitensportbereich. Schon jetzt laufen die Vorbereitungen auf die großen Musik- und Kulturfestivals des Augusts. Besonders das international bekannte Sziget Festival in Budapest zieht die Aufmerksamkeit vieler Besucher auf sich. Darüber hinaus werden weitere Veranstaltungen am Balaton und in verschiedenen Regionen des Landes erwartet. Die Organisatoren rechnen mit Gästen aus zahlreichen europäischen Ländern und sehen darin einen wichtigen Beitrag zum kulturellen Austausch und zum Tourismus. Und nun zum Wetter.
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1: Heute erwartet uns in ganz Ungarn freundliches Sommerwetter. Die Sonne scheint vielerorts den ganzen Tag über, nur vereinzelt ziehen lockere Wolkenfelder durch. Niederschläge sind kaum zu erwarten. Die Höchsttemperaturen erreichen meist 30 bis 33 Grad. Örtlich sind sogar Werte darüber möglich. Dazu weht nur schwacher Wind. Auch am Abend bleibt es angenehm warm und überwiegend klar. Das waren die Nachrichten in Treffpunkt am Vormittag am 28. Juli von Gábor Schultheis.
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0: junge Menschen aus verschiedenen Ländern zusammenzubringen, Begegnungen ermöglichen und die deutsche Kultur in Ungarn erlebbar machen. Das sind die Ziele der Europäischen Jugend- und Kulturwoche, die in diesem Jahr bereits zum 20. Mal in Fünfkirchen stattgefunden hat. Die Banater Rosmarein aus Temeswar ist seit 1996 Teilnehmer in dieser Veranstaltung. Über die Geschichte der Gruppe sprach ich mit ihrer Leiterin Sorana Baker.
1: Europäische Jugend- und Kulturwoche, auch mit der Banater Rosmarein mit dabei, schon seit langen Jahren, seit den 90er, Mitte der 90er Jahre. Sprechen wir ein bisschen über die Gruppe. Was muss man über die Banater Rosmarein wissen?
2: Der Jugendtrachtenverein Banater Rosmarein besteht schon seit 92. 1996 waren wir zum ersten Mal bei dieser Europäischen Jugend- und Kulturwoche auch in Page dabei. Und seitdem nehmen wir regelmäßig an dieser Kulturwoche teil und haben auch diese 2004 und 2016 selber in Temeswar organisiert.
1: Ihr habt ja eine lange Bekanntschaft mit der Löwe-Tanzgruppe, nicht? Das hat schon vor eurer Teilnahme praktisch begonnen, diese Bekanntschaft.
2: Ja, wir haben eine, ich würde es nicht Bekanntschaft nennen, sondern Freundschaft zwischen Banater Rosmarein und der Löwe-Tanzgruppe aus Page schon seit den Anfängen des Vereins.
1: Sprechen wir ein bisschen über euer Repertoire. Welche Tänze tanzt ihr und wo kommen die Leute her in eure Gruppe?
2: Wir tanzen hauptsächlich Banat-Schwäbische Tänze, sowohl aus dem Bergland als auch aus der Heide und Hecke im Banat. Und die meisten, zu 90% der Mitglieder, sind das Schüler der Lenau-Schule in Temeswar.
1: Sind diese Traditionen, war ja euch noch gefragt, ist es leicht, Jugendliche da einzubeziehen? Du bist ja schon auch schon seit einigen Jahren mit dabei. Was sind deine Erfahrungen?
2: Leicht ist es heutzutage nicht mehr. Volkstanz ist nicht mehr interessant. Zu unserer Zeit war es auch nicht sehr interessant, aber doch mehr wie zur jetzigen Zeit. Und ich meine, in einer großen Stadt, so wie Temeswar, gibt es so viele Freizeitaktivitäten und andere Angebote. Und es ist dann schon ziemlich schwierig, die Jugendlichen für Tanz zu gewinnen.
1: Wenn wir jetzt, kann ich sagen, über unsere Zeit sprechen, dass in die 90er, Anfang 2000 oder bis 2010 die Jahre, ich glaube, für uns war das absolut die Gemeinschaft, die auch einen Anreiz gehabt hat. Ist es jetzt auch noch die Gemeinschaft, weswegen Jugendliche doch gerne mitkommen und mitmachen?
2: Bei einigen ja, nur die Zeit, in der die Jugendlichen in der Tanzgruppe sind, ist nicht mehr so lang wie zu unserer Zeit, sondern sie kommen vielleicht mit 14, aber mit 17 sind sie dann weg wegen ihrem Studium, weil die meisten auch im Ausland studieren.
1: Also es ist nicht
2: sie
1: einfach.
2: Haben Spaß, es ist schön, aber ihr Vereinsleben ist nicht so lang.
1: Du hast ja auch Erfahrungen in der Organisationsarbeit. Was ist das für eine? Also ich denke schon, 8, 10 Gruppen unterzubringen, für sie, für Programm zu sorgen, das ist keine leichte Aufgabe, oder?
2: Nein, es ist schon eine Herausforderung für ca. 250, 300 Personen eine Woche zu gestalten. Es ist aber auch interessant und schön und man hat dann auch eine Freude, wenn am Ende alles gut geklappt hat.
1: Und so wie ich mich erinnere, hat das Internetfall ganz gut geklappt, nicht?
2: Dankeschön.
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0: Seit 4 Jahrzehnten ist die Europäische Jugend- und Kulturwoche ein wichtiger Treffpunkt für junge Menschen, Kulturschaffende und Tanzgruppen aus dem In- und Ausland. Welche Bedeutung solche internationalen Begegnungen heute haben, welche Erfahrungen die Teilnehmerinnen und Teilnehmer mit nach Hause nehmen und welche Pläne es für die Zukunft gibt, darüber sprach ich mit Sorana Baker vom Banater Rosmarin. Sprechen wir dann noch ein bisschen dann über diese Kulturwoche. Was für eine Erfahrung war es für dich damals als aktive Tänzerin, bei einer solchen Woche mitzumachen? Und was für eine Erfahrung ist es jetzt als Leiterin der Gruppe, bei einer solchen Kulturgruppe mitzumachen?
1: Als Tänzerin hat mir das ganze Programm damals auch sehr gut gefallen. Es waren gemeinsame Abende, wo wir eine von den anderen die Tänze gelernt haben, und das war dann schon schön, und es hat Spaß gemacht, spanische oder irische Tänze zu lernen von den anderen Gruppen, wobei die anderen dann Walzer und Polka gelernt haben. Und ja, ich glaube, viel hat sich das heutzutage nicht geändert. Ich sehe die Tänzer, auch unsere Tänzer haben, Center haben Spaß, auch gestern Abend haben sie Verschiedenes getanzt und gelernt, und ich möchte Ihnen ein bisschen von unserem Spaß beibringen, damit Sie dann auch Sie solche Erfahrungen sammeln, was wir gesammelt haben.
0: Wenn man schon seit 30 Jahren die Erfahrung hat, bei einer solchen Woche mitzumachen, kommen halt auch immer wieder alte Bekannte, bekannte Gesichter, hat man die Kontakte eventuell auch zwischen diesen 2 Jahren oder wo die Wochen praktisch nicht stattfinden.
1: Ja, auch aus eigener Erfahrung kann ich sagen, dass wir damals schon vor 20 oder 30 Jahren Freundschaften geschlossen haben und die Kontakte bestehen, auch wenn wir uns nicht regelmäßig besuchen.
0: Was für eine Erfahrung ist es jetzt, dieses Mal in Page mit dabei zu sein? Das ist für dich das dritte Mal? Das zweite Mal. Es ist für dich das zweite Mal mit dabei zu sein. Was ist das für ein Gefühl, dieses Mal?
1: Es war, für mich persönlich war es immer wieder schön, nach Page zu kommen. In den letzten Jahren war ich auch nicht mehr so oft in Page. Es ist wirklich eine schöne Woche. Die Stadt ist schön, die Leute sind sehr freundlich und wir haben einfach Spaß.
0: Sprechen wir noch ein bisschen über die Zukunft dieser Veranstaltung. Wie siehst du die Zukunft? Ist die Nachfrage da für eine solche Woche? Sind die Jugendlichen daran interessiert? Gibt es eine oder ist die Fortsetzung gesichert? Was meinst du?
1: Ja, ich denke, diese Woche wird schon eine Zukunft haben, die von uns allen abhängt. Also wenn wir die Woche weiterhin organisieren und gestalten und den neuen Mitgliedern beibringen und sie auch ein bisschen dabei unterstützen, dann wird sie eine Zukunft haben. Weil ich habe auch gestern Abend beim Tanzabend gesehen, die machen eigentlich, was wir alles gemacht haben. Also es wäre schon Potenzial, die Woche weiterzuführen, und bis in 2 Jahren ist sie gesichert. Schauen wir mal nachher.
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1: Der Landesrat Ungarnwölcher Chöre, Kapellen und Tanzgruppen lädt zwischen dem 11. und 16. August zur Volkstanzwoche ein. Anmelden können sich alle, die gerne tanzen, Tanz unterrichten oder über die Gründung einer Tanzgruppe nachdenken. Grundvoraussetzung sind vorherige Tanzerfahrungen. Der Veranstaltungsort der Volkstanzwoche ist das Petőfi Evangelische Gymnasium und Schülerwohnheim in Bonhard. Weitere Informationen zum Programm und zur Anmeldung erhalten Sie vom Landesrat. Anmeldeschluss ist der 31. Juli. Der Landesrat der Ungarndeutschen Chöre, Kapellen und Tanzgruppen lädt auch im weiteren Verlauf des Jahres zu zahlreichen Begegnungen, Kultur- und Gemeinschaftsveranstaltungen ein. Im aktuellen Landeskalender finden sich auf landesrat.hu landesweit Angebote für Jugendliche, Tanzgruppen, Chöre und Musikensembles. Für Kinder und Jugendliche organisiert der Verein für Ungarndeutsche Kinder Anfang August ein deutschsprachiges Sommersprachcamp in Vaslui. Das Camp bietet die Möglichkeit, Deutsch zu lernen, neue Freundschaften zu knüpfen und die ungarndeutsche Gemeinschaft aktiv zu erleben. Weitere Infos auf vukinder.hu. Kulturinteressierte können außerdem die Vorstellungen der Deutschen Bühne Ungarn in Szekszárd besuchen. Das einzige professionelle deutschsprachige Theater Ungarns präsentiert auch im Sommer und Herbst ein abwechslungsreiches Programm für Kinder, Jugendliche und Erwachsene. Den detaillierten Programmplan finden Sie auf dbu.hu. Die Landesselbstverwaltung der Ungarndeutschen bereitet bereits die Landesgala zum Tag der Ungarndeutschen Selbstverwaltungen im Januar 2027 vor. Dafür werden derzeit noch auftretende Kulturgruppen gesucht. Alle weiteren Infos finden Sie auf www.ldu.hu. Unter dem Titel Hope Kenje ist durch eine kreative Idee eine Kartensammlung von Klangbildern entstanden, die Kinder auf spielerische Weise in alte ungarndeutsche Lieder, Reime und Tänze heranführen möchte. Erträumt wurde das Projekt von Vivien Krestot, der Herausgeber ist der Bavatzer Heimatverein. Die Karten beinhalten neben ungarndeutschen Grafiken auch Texte und Lieder, Tänze und Reime, die durch QR-Codes auch angehört werden können. Ausführliche Informationen zu dieser besonderen Spielesammlung finden Sie auf der Webseite www.schwabudvar.hu. Eine neue Episode des Podcasts der LDU mit dem Titel »Wo steht die ungarndeutsche Kultur heute?« ist online. Über das Thema diskutieren Katalin Lotz, Direktorin der Deutschen Bühne Ungarn in Szekszárd, Angelika Erdélyi-Pfisterer, Direktorin des Ungarndeutschen Kultur- und Informationszentrums und Bibliothek und Professor József Tillmann, Philosoph und Essayist mit der Moderatorin Dr. Judith Klein. Der Podcast erscheint monatlich auf dem YouTube-Kanal der LDU sowie auf den beliebtesten Podcast-Plattformen wie Spotify und Apple Podcasts. Viel Spaß beim Zuhören! Beiträge mit sehr guten Originalfotos in hoher Auflösung über die Tätigkeit der Selbstverwaltungen, Vereine, Bildungsinstitutionen und Kulturgruppen zu Vergangenheit, Gegenwart und Zukunft, Jugendarbeit und kirchlichem Leben der Ungarndeutschen, Geschichten in der Mundart und Hochsprache werden für das Jahrbuch der Ungarndeutschen, den deutschen Kalender 2027, erwartet. Senden Sie bitte den Beitrag per E-Mail im DocX-Format bzw. die Fotos einzeln in JPG-Format an neuezeitung@t-online.hu. Geben Sie bitte im Vermerk der E-Mail DK 2027 an. Einsendetermin ist der 3. August 2026. Die Fünfkirchener Deutsche Selbstverwaltung und der Lenau-Verein organisieren auch in diesem Sommer die Platzkonzerte in Fünfkirchen. Das nächste Konzert findet am 2. August ab 18 Uhr im Hof des Lenau-Hauses in der Mungatschi Straße 8 in Fünfkirchen statt. Für beste Stimmung sorgt die Jugendblaskapelle aus Willand. Alle Blasmusikliebhaber sind herzlich willkommen. Wer das Tanzbein schwingen möchte, sollte sich den 29. August rot im Kalender anstreichen. Im malerischen Magyar Polány in Polán in der Nähe von Veszprém findet an diesem Tag der zweite landesweite schwäbische Jugendball statt. Ein buntes Programm, traditionelle Musik und viel Geselligkeit erwarten hier das Publikum. Auch für den Herbst lohnt es sich bereits jetzt zu planen. Ein absolutes Muss für Blasmusikfans ist das schwäbische Musikwochenende in Willand, das für den 11. und 12. September angekündigt ist. Junge Schreibtalente aufgepasst, der Europäische Literaturwettbewerb 2027 lädt Kinder und Jugendliche aus ganz Europa zur Teilnahme ein. Mitmachen können alle, die zwischen dem 1. September 2008 und dem 15. Oktober 2018 geboren wurden und ihre Texte in deutscher Sprache verfassen. Der Wettbewerb wird in zwei Altersgruppen ausgeschrieben, für 8- bis 13-Jährige sowie für 14- bis 18-Jährige. Das diesjährige Motto lautet Finden. Unter diesem Thema sind die Teilnehmerinnen und Teilnehmer eingeladen, ihrer Fantasie freien Lauf zu lassen und eigene literarische Werke einzureichen. Einsendeschluss ist der 15. Oktober. Wer gerne schreibt und seine Kreativität zeigen möchte, hat jetzt die Gelegenheit, beim Europäischen Literaturwettbewerb 2027 mitzumachen. Alle weiteren Infos in der Neuen Zeitung Nummer 27. Soweit die Meldungen der Ungarndeutschen am 28. Juli, gesprochen von Gábor Schulteis.
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Liebe Zuhörer, das war Treffpunkt am Vormittag am 28. Juli. Vergessen Sie bitte nicht www.mediaclick.hu, da finden Sie unsere vergangenen Sendungen. Auf die Adresse nemeth@radio.hu erwarten wir Ihre E-Mails. Morgen um 10 Uhr erwartet Sie meine Kollegin Marta Schelmetzi zur ungarndeutschen Landessendung. Bis dahin, och gewa und prof sen.

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